Ich bin jetzt nicht draußen, ich will mich einfach spielen und sowas ab 9.